0: uns. Such dir eine andere Arbeit.
1: Aber die Schuld liegt nicht bei den Deutschen, liegt nicht bei den Türken.
2: Die Türkei braucht Devisen, Deutschland Arbeitskräfte.
3: Mein Land hat uns nach Deutschland verkauft, wie Stiefkinder, wie unbrauchbare Menschen. Aber dennoch braucht sie Devisen, braucht sie Ruhe. Mein Land hat mich nach Deutschland verkauft.